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Einer der großen Hits aus den 80ern, Samantha Fox. Und wessen Jahrzehnt war das ebenfalls? Sie hatte ein Revival. Sie war schon mal da in den 60er Jahren, aber die 80er, da hat sie richtig abgeräumt. Hier ist sie in Filmmusik von Mad Max 3. Tina Turner auf zwei der erfolgreichsten Frauen aus den 80ern. We don't need another hero. Top 20 Radio mit Bernie in der Mix Show.

0: Don't Leave Me Alone, Mr. Billy Joel, einer seiner größten Erfolge. Keine Panik, Top 20 lässt euch nicht alleine. Eine Stunde Mixshow mit Bernie, das sind heute die Hörergrüße, Musikzusammenstellung, die Hörer von Top 20 Radio. Die erste Musik kam für Monika Weber aus Baden-Baden, der nächste Titel kommt für Peter Klöpke aus Hanau. Im Juni 23 Einstieg in die Top 20. Ray Dalton.
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1: Sehr geiler Titel von Ray Dalton bei Top 20 Radio. Wir machen die Hörergrüße und da sieht man mal, wo die Hörer überall sitzen von Top 20 Radio. Matthias Hoffmann aus München, er macht gerade Urlaub in Montenegro und möchte gerne Elvis Presley.

0: einer seiner stärksten Titel. Elvis Presley in the Ghetto aus den 60er Jahren. Die Hörergrüße bei Top 20 Radio. Einen haben wir noch aus den USA. Und zwar einer aus der Western- und Country-Szene. Kenny Rogers. Für Bianca Klein aus Potsdam spielen wir The Gambler.
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Flying Western und Country Music. Einer der ganz, ganz Großen aus den Vereinigten Staaten. Das war Mr. Kenny Rogers in der Mixshow bei Top 20 Radio. Hey, hier ist das Fun Radio, denn wir machen Fun für unsere Hörer. Die dürfen eine Stunde die Musik bestimmen. Harkan aus Berlin steht auf Musik aus den 80ern. Hier sind die Großen aus den Vereinigten Staaten. Hier sind Kool & The Gang. Einer ihrer Superhits, Let's Go Dancing. Oh la la, hier sind die Jungs mit ihren Bläsern. Damals war die Welt noch in Ordnung, ehrlich.

0: Scharfe Bläser, funky Black Music aus den Vereinigten Staaten. Das war Kool & The Gang, Let's Go Dancing. Einen besonderen Hit haben wir, den haben wir schon lange nicht mehr gespielt. Den spielen wir jetzt für den Philipp. Er hört uns in Südafrika. Er macht dort Urlaub in einer Lodge näher dem Krüger Nationalpark. Er will die Big Five sehen und dazu braucht er ganz spezielle Musik. Musik von Emerson, Lake and Palmer haben wir schon lange nicht mehr gespielt.
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0: Hier ist der Lucky Man.
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0: Im fernen Südafrika.
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Jungs von Emerson, Lake & Palmer. Lucky Man. Nach Südafrika geht dieser Hit bei Top 20 Radio in der Mixshow eine Stunde. Die Hörergrüße. Moni Bauer aus Berlin, sie feiert Hochzeitstag und zwar mit ihrer kleinen Tochter. Und dazu braucht Moni die richtige Musik, nämlich von Michelle. Ich gehe mal davon aus, dass die kleine Prinzessin die Tochter von der Moni ist. Also ihr zwei, viel Spaß bei Top 20 und feiert schön.

für die kleine Prinzessin in Berlin, Moni. Das war Michelle, eine Künstlerin mit einer sehr, sehr geilen Stimme. Wunderschöner Titel. 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

Das war ein Wunsch aus Frankreich, aus Straßburg, von Pierre. Und wir haben noch etwas Made in Germany. Harald Meyer hat uns eine E-Mail geschrieben. Er kommt aus Leipzig und er sagt, ihr habt da dauernd so einen Sommerhit. Irgendwas mit Uso. Was ist denn das? Das ist Vincent Groß. Und der hat einen Riesenhit in Deutschland. Und den spielen wir jetzt nochmal für den Harald.

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0: 2023.
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0: 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Vincent Groß war es und sein Superhit aus dem Jahre 2023. Hey, was trinkst denn du so? Uso. Top 20 Radio, hier ist der Bernie mit der Mixshow. Wir mixen heute die Hörergrüße und Wünsche von unseren Hörern. Also Musikzusammenstellung. Die Hörer von Top 20 Radio. Das war für den Harald aus Leipzig. Und er sagt, in Leipzig hören immer mehr Leute Top 20. Er macht natürlich auch ordentlich Reklame. Und wenn die einmal drauf sind, sagt er, lassen die auch nicht mehr los von Top 20. Ein Riesenlob bekommen wir auch aus Zürich von Monika Thiers. Sie wünscht sich einen Hit aus den 70ern, The Floaters. Und sie sagt, sowohl mein Bäcker hat's laufen, schreibt sie, als auch mein Metzger. Und oft läuft es sogar auch bei uns im Fitnessstudio. Egal, wo er uns jetzt hört. Schöne Grüße von Top 20 Radio.
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0: Hier sind die Floaters.
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Damit ist sie rein international in die Charts. Cyndi Lauper, Girls Just Wanna Have Fun. Die erfolgreichsten aus den 80ern, die Ladies der Charts. Dazu gehört auch die hier. Das war ihr Zeitalter, die 80er. Hier ist Madonna.

Es hagelte ein Knaller nach dem anderen bei Madonna. In den 80ern einer der Hits war Papa Don't Preach. Wir sind bei der Nummer 13 der erfolgreichsten Ladies der 80er, Alison Moyet.

Alison Moyet, ganz groß in den 80ern. Is This Love, fragt sie, auf Platz Nummer 12 in den besten Listen der Pop-Ladies der 80er Jahre. Eine Lady darf natürlich nicht fehlen, die hier, Diana Ross, Upside Down.

Wenn in der Disco Flaute war, dann hat der DJ zu Diana Ross gegriffen, Upside Down, und die Tanzfläche war voll in den 80ern. Ihr seid richtig angetunt, hier ist Top 20 mit der feministischen Sendung. Genauso wie unsere feministische Außenpolitik. Aber damals, die Ladies in den 80ern, die brauchten noch keinen Feminismus. Die waren einfach nur gut und die ganze Welt hat sie respektiert. Nicht so wie heute unsere feministische Außenpolitik. Für mich einer der Höhepunkte in den 80ern. Miss Grace Jones. Ob bei James Bond oder im Plattenstudio. Grace hat's gebracht. 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

Ich habe sie mal live gesehen in Krefeld. In der Königsburg. Sehr geil. Craze. Hey, Slave to the Rhythm Girl.

Sehr geil, ich gebe es ehrlich zu. Hier sind die tollsten Weiber aus den 80er Jahren. Das war Grace Jones und auf Platz Nummer 9 ist Jennifer Rush. Einer ihrer zahlreichen Hits hieß Destiny. Wochenlang war sie damit überall in den Charts. Geile Stimme, geile Ausstrahlung, Bühnenpräsenz bei

dieses Mal Destiny Nummer 9 in den 80ern der stärksten Ladies. Das war Madame Jennifer Rush bei Top 20 Radio in der Mixshow. Platz 8 für Kate Bush, Running Up That Hill. Die stärksten Frauen aus den 80ern in der Mixshow bei Top 20 Radio mit Bernie. Sie brauchten keinen Feminismus. Sie waren einfach geil.

0: und damit ein donnerndes, fringisches Ahoi und Servus, liebe Hörerschaft, hier zum Herrentag am Donnerstag, dem 14.05.2026. Und ich begrüße euch zu einer Ausgabe Heidenlärm und Narrentanz mit einer Herrentagsvorgabe, ein Special zu Christi Höllenfahrt sozusagen, hier, dass etwas sehr durstlastig ausfallen wird, die Vorgabe eher. Viking, Pagan, Folk, Mittelalter, Rock und Metal, das gibt's heute in der Sendung, sowohl in meiner Vorgabe als dann auch in der Wunschzeit. www.metal-only.de, unsere Homepage, und da im Reiter Wunsch/Gruß könnt ihr mir 3 Wünsche schicken pro IP. Die Grüße sind wie immer unbegrenzt. Longplayer-Obergrenze so wieder um die 9 bis 10 Minuten maximalst. Wenn es mal ein bisschen drüber geht, schauen wir einfach mal, sollte dann nicht unbedingt das Problem sein. Ja, das Ganze über die Homepage oder auch bei uns im IRC-Chat. Diesen findet ihr im QuakeNet, da könnt ihr mit Raute metal-only.de joinen und mit den Befehlen Ausrufezeichen Wunsch oder und Ausrufezeichen Gruß mir ebenfalls Wünsche und Grüße rüberschicken. Auch da gilt natürlich 3 Wünsche pro IP, Grüße unbegrenzt, Longplayer-Obergrenze auch hier so um die 9 bis 10 Minuten maximalst. Ja, ansonsten, was gibt es zu Metal Only zu erzählen? Nicht nur am Vatertag, auch generell sind wir natürlich hier ein eingetragener Verein, ja, und brauchen natürlich dann hier auch gewisse Kosten zum Decken. Das heißt, die ganzen GEMA, GVL, Streamservergebühren und Kosten kann der Wolle als Betreiber vom Radio mit uns zusammen nicht alleine wuppen. Deswegen sind wir da auf eure Unterstützung mit angewiesen. Herzlichstes fucking Schankedön an alle bisherigen und vielleicht auch neuen zukünftigen Spender und Spenderinnen. 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Ja, im Bereich Moderation, Redaktion suchen wir natürlich ebenfalls nach Nachwuchs, falls das für euch ist. Und junge, begabte Mucke unter euch, ohne Labelvertrag, also unsigned Independent-Künstler, dürfen sich hier gerne bewerben mit ihrer Mucke. Ja, was es dazu beachten gilt, die entsprechenden Rubriken sind ebenfalls zu finden auf der Homepage und natürlich auch auf Fratzenbuch nach zum Lesen. Ansonsten, ja, legen wir jetzt gleich los mit meiner Vorgabe, die Hälfte der Sendezeit, das heißt bis 18.30 Uhr. Lasse ich die Wunschbox natürlich nicht offen, aber da geht meine Vorgabe. Die Wunschbox bleibt für die Hälfte dieser Zeit wiederum offen, also bis 17.45 Uhr, dreiviertel sechs, maximal bis 18 Uhr lasse ich offen. Sollte da nicht genügend reinkommen, würde ich selber füllen, aber ich vertraue hier natürlich auf eure tatkräftige Unterstützung. Also nutzt eure 3 Wünsche, habe ich ein bisschen was zum Auswählen. Kann ja auch mal sein, dass ich das ein oder andere dann nicht da habe, aber da habe ich dann dafür andere 2 Wünsche und kann eure Wunschzeit dementsprechend schön mitgestalten. In dem Sinne wünsche ich uns jetzt ganz, ganz viele Späße, ja, und vor allem eine sehr süffige Vorgabe. Ich würde mal sagen, ihr schüttet mal alle nach, also wo auch immer, in den Krug, ins Glas oder ins Horn, und dann legen wir jetzt los und ich sage inne mine Mosch, let's rock und
1: genießt die Show, Leute!
0: So, als Opener gibt's kanadischen Folk-Metal von Northheim. Beer, Metal, Trolls, ja, und am Schluss Vomit!

Nordheim, Beer Metal Trolls and Vomit aus dem Album Lost in the North von 2011. Tormentor mit am Start. Grüß dich, Blacky. Ich freue mich auf deine Sendung. Grüße an alle, die mit dabei sind. Ebenso grüße an dich zurück. Und der Elkos aus Spananien ist auch mit am Start. Schöne metallische Grüße hier an alle üblichen Verdächtigen und die, die dabei sind. So, wir sind weiterhin durstig. Deshalb wird unsere Krüge von Zwielicht.

Ja, wenn der Krug leer ist, das ist immer ganz, ganz blöd. Wird unsere Krüge von Zwielichts Album Zwischen den Welten aus 2000. Huch! Aus 2016. So! Und es gibt einen Klassiker, Rieger, auf die Ahnen.

weitere Grüße von der Schieber. Moin Blacky, liebe Grüße heute mal nur von mir. Ja, der Gandalf ist ja mit seinen Freunden auf dem Dark Troll Festival, aber er lässt auf jeden Fall liebe Grüße ausrichten an mich, Eva, Nobby, Basti, Witcher, Stengel, Wodanswolf, Tommel und alle, die dabei sind. Und von mir natürlich auch ganz liebe Grüße an alle. Freue mich auf die Sendung. Ja, schön, dass du mit dabei bist, sozusagen als Strohwitwerin heute fürs Wochenende. Und ebenso die Morrigan, die Janina. Allen zusammen einen fröhlichen Vatertag. Skoll! Ja, Prost, Wohlsein auch an dich. Den Humpen hochgehoben und schöne Grüße zurück. Auch an den Odin 96, an den Björn, der hier den dunklen Gruß aus dem Harz ans Metal-Only-Team und alle Metalheads da lässt. Ja, schön, euch hier so zahlreich mit in der Sendung begrüßen zu dürfen. Das hier waren Rieger auf die Ahnen, der Klassiker vom Album des Blutes Stimme 2002.

und während der Meat hier noch fließt, gibt's noch die Grüße hier vom Mighty. Ahoi Blacky, das ist mal die passende Sendung hier zum Feiertag heute. Ich freue mich auf eine süffisante musikalische Trinkbegleitung, auch wenn es bis jetzt nur Wasser war. Ja, was erwartet man denn von dir, hä? Aber das Bier steht schon bereit. Ach Gott, das wird nichts mehr mit dir. Wenn es erst bereit steht heute. Ach ja, aber gut, besser als breit, wa? In diesem Sinne, Skull und bierigste Grüße an mich und alle Suffnasen und Suffnasinnen und die dabei sind, ja. Beste Grüße an dich zurück. Und der Mann ist dabei. Prost, Blacky, und viele Vatertagsgrüße an alle Zuhörer. Ja, an dich und die Münchner Sauftruppe. Natürlich hier den Krug mit erhoben. Ja. Donau von Rabenschrei, Met, Met, Met. Das Ganze hier aus der Schallplatte Alte Wege 2013. Und wir bleiben beim, ja, goldenen Wein sozusagen. Und das ist auch der nächste Titel hier von Men Enter Tavern. Goldener Wein.

0: Ja, der Heiler ist auch mit am Start. Servus, la Blecki, schon zurück vom Vatertagsbesäufnis? Fragezeichen.
1: Ich war gar nicht fort, ich verlasse da mittlerweile das Haus nicht mehr.
0: Anstatt geht's auf die 50 zu, Bollerwagen laufen und so ist nichts mehr. Lieber daheim die Füße hochlegen und da dann schön reinlaufen lassen. Nein, alles gut. Grüße an dich und alle Zuhörer. Ja, besten Grüße an dich natürlich zurück, mein Bester. Und das war Men and the Tavern mit Goldener Wein aus dem Album Kampflieder vom Jahre 2009. Ja, die Kapelle ist nicht mehr aktiv, wahrscheinlich so wie die nächste auch. Bei der weiß man es aber nicht genau. Aus Hessen kamen oder kommen sie noch, aus Gießen, Noctalis. Und die gibt es jetzt hier im Anschluss gleich mit Sutungsmet.

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